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2: Der Oderwelle Verkehrsservice liegen derzeit keine Meldungen über Verkehrsbehinderungen vor. Wir wünschen auch weiterhin eine gute und sichere Fahrt durch die Nacht.
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2: Der Oderwelle Verkehrsservice und Siegen derzeit keine Meldungen über Verkehrsbehinderungen vor. Wir wünschen auch weiterhin eine gute und sichere Fahrt durch die Nacht.
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2: Einen wunderschönen guten Morgen, der Oderwelle Verkehrsservice aus dem höchsten Gebäude Brandenburgs, dem Oderturm mit dem Blick auf die Straßen. A12 zwischen Frankfurt-Oder und Berlin. Wegen einer Bombenentschärfung wird die A12 heute von ca. 9 bis voraussichtlich 11 Uhr zwischen

0: Fürstenwalde Ost und Müllrose in beiden Richtungen gesperrt. Bitte umfahren Sie diesen Bereich und planen Sie hier mehr Zeit ein. Geblitzt wird heute noch unter anderem in unserer City in der Karl-Marx-Straße in Richtung Berliner Straße.
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1: Heute kann es bis zum Nachmittag immer wieder erneut Regen geben. Die Höchstwerte erreichen zwischen 17 und 21 Grad. Am Abend überwiegt dichte Bewölkung, aber es soll trocken bleiben. Die Tiefstwerte sinken in der Nacht auf 15 Grad. Morgen wechseln sich Wolken und Sonne ab. Die Temperaturen gehen wieder hoch. Die Höchstwerte werden bei um die 28 Grad erwartet.
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1: Einen wunderschönen guten Morgen, der Oderwelle Verkehrsservice aus dem höchsten Gebäude Brandenburgs, dem Oderturm, mit dem Blick auf die Straßen. A12 zwischen Frankfurt-Oder und Berlin. Wegen einer Bombenentschärfung wird die A12 heute von ca. 9 bis voraussichtlich 11 Uhr zwischen Fürstenwalde Ost und Müllrose in beiden Richtungen gesperrt. Bitte umfahren Sie diesen Bereich und planen Sie hier mehr Zeit ein. Geblitzt wird heute noch unter anderem in unserer City in der Karl-Marx-Straße in Richtung Berliner Straße.

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1: Im Studio Matthias Kajanis, schönen guten Morgen. Die AfD startet im September in Brandenburg eine Landesakademie zur Schulung von rund 50 Mitgliedern für Partei und mögliche Regierungsarbeit. Vermittelt werden Inhalte zur Organisation, Verwaltung, Kommunikation und politischer Strategie. Konzipiert wurde das Programm im Umfeld von Björn Höcke und Roland Hartwig. Ziel sei der systematische Aufbau von Führungspersonal sowie die ideologische und organisatorische Vorbereitung auf politische Verantwortung. In Brandenburg führen Oder, Spree und viele weitere Flüsse derzeit deutlich zu wenig Wasser. Ursachen sind ein trockenes Frühjahr, fehlende Schneeschmelze und die anhaltende Hitze mit starker Verdunstung. An vielen Pegeln gilt bereits die höchste Warnstufe. Auch das Grundwasser ist vielerorts niedrig. Eine schnelle Entspannung ist nicht in Sicht, so die Einschätzung des Landesamtes für Umwelt in Brandenburg. Zum Auftakt des Hansestadtfestes 2026 erklingt am Donnerstag in einer Woche in der St. Marienkirche Antonio Vivaldis Gloria in D-Dur sowie A Cappella-Werke aus verschiedenen Epochen. Es musizieren der Große Chor und der Kammerchor der Singakademie Frankfurt-Oder gemeinsam mit Mitgliedern des Brandenburgischen Staatsorchesters. Chorleiter Rudolf Tirsch sagte dazu gegenüber der Oderwelle:
2: Wir beginnen mit dem Großen Chor mit klassischen Liedern, dann kommt der Kammerchor, sakrale Kunst sozusagen bis Bruckner. Wir bedenken mit einem ukrainischen Ave Maria und einem Choral aus unserem Nachbarland Polen, unseren Nachbarn im Osten im Kammerchor, und genauso werden wir im Kammerchor dann Liebeslyrik des 20. Jahrhunderts und ganz aktuelle bieten, wie zum Beispiel In This Heart von Shine O'Connor. Im weiteren Verlauf des Programms ein chorsinfonisches Hauptwerk, dieses wunderschöne Gloria in D von Antonio Vivaldi, und fast jeder kennt, auch Leute, die sonst mit Klassik nicht in Berührung groß kommen, die Jahreszeiten von Vivaldi, zumindest den Frühling und meistens noch den Sommer. In der Werbung wird das viel gebracht, und in diesem Duktus ist auch dieses ganze wunderschöne Gloria, was wir an diesem Abend bieten werden.
1: Soweit das Neueste aus unserer Region. Aktuelles aus aller Welt wieder zur nächsten vollen Stunde in den Nachrichten der Oderwelle.
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4: Im weiteren Tagesverlauf ziehen heute Wolkenfelder durch. Die Temperatur steigt auf sommerliche 27 Grad. Abends überwiegt dichte Bewölkung, aber es soll trocken bleiben bei Temperaturen von 22 bis 26 Grad. Nachts bilden sich vereinzelt Wolken bei Tiefstwerten von 14 Grad. Morgen gibt es eine Mix aus Sonne und Wolken. Die Temperaturen pendeln zwischen 18 und 24 Grad.
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4: Einen wunderschönen guten Morgen, der Oderwelle Verkehrsservice aus dem höchsten Gebäude Brandenburgs, dem Oderturm, mit dem Blick auf die Straßen. A12 zwischen Frankfurt-Oder und Berlin. Wegen einer Bombenentschärfung wird die A12 heute von ca. 9 bis voraussichtlich 11 Uhr zwischen Fürstenwalde Ost und Müllrose in beiden Richtungen gesperrt. Bitte umfahren Sie diesen Bereich und planen Sie hier mehr Zeit ein. Geblitzt wird heute noch unter anderem in unserer City in der Karl-Marx-Straße in Richtung Berliner Straße.

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2: Im Studio Matthias Kajales.
3: Die Spitzen von CDU, CSU und SPD haben sich auf ein umfassendes Reformpaket für Wachstum und Beschäftigung geeinigt. Nach rund 8 Stunden Verhandlungen verständigte sich die Koalition unter anderem auf eine Reform der Einkommensteuer, Änderungen am Arbeitsmarkt und Maßnahmen zum Bürokratieabbau. Einzelheiten sollen heute Vormittag auf einer Pressekonferenz vorgestellt werden. Auch in Polen müssen seit gestern Autofahrer deutlich mehr fürs Tanken bezahlen. Nach dem Ende der staatlichen Spritpreisbremse sind die Preise an vielen Tankstellen um bis zu 15% gestiegen. Die Regierung reguliert die Kraftstoffpreise nicht mehr und steht deshalb massiv in der Kritik. Besonders zum Beginn der Ferienzeit trifft der Preissprung viele Urlauber. Als Ausgleich plant die Regierung eine Übergewinnsteuer für Kraftstoffunternehmen. Das Auswärtige Amt hat seine Reisewarnung für Russland verschärft. Grund sind verstärkte ukrainische Drohnenangriffe auch tief im Landesinneren, unter anderem bei Moskau und St. Petersburg. In ganz Russland besteht demnach eine erhöhte Gefährdung durch Drohnen sowie mögliche Einschränkungen im Verkehr. Zudem warnt das Auswärtige Amt vor dem Risiko willkürlicher Festnahmen durch russische Behörden. Erneuerbare Energien decken in Deutschland so viel Stromverbrauch ab wie noch nie. Im ersten Halbjahr 2026 lag ihr Anteil bei 58%. Das

0: geht aus einer Auswertung des Zentrums für Sonnenenergie und Wasserstoffforschung und des Bundesverbandes der Energie- und Wasserwirtschaft hervor.
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0: Im weiteren Tagesverlauf ziehen heute Wolkenfelder durch. Die Temperatur steigt auf sommerliche 27 Grad. Abends überwiegt dichte Bewölkung, aber es soll trocken bleiben bei Temperaturen von 22 bis 26 Grad. Nachts bilden sich vereinzelt Wolken bei Tiefstwerten von 14 Grad. Morgen gibt's einen Mix aus Sonne und Wolken. Die Temperaturen pendeln zwischen 18 und 24 Grad.
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0: Wunderschönen guten Morgen, der Oderwelle Verkehrsservice. Ein Wasserleitungsschaden hat die Fahrbahn in der großen Scharnstraße absacken lassen. Die Straße ist deshalb voraussichtlich noch bis morgen zwischen den Hausnummern 60 und 65 komplett gesperrt. Geblitzt wird heute unter anderem in der großen Oderstraße in Richtung Logenstraße. Die Oderwelle wünscht auf jeden Fall eine gute und sichere Fahrt.
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1: Im Studio Matthias Kajanis, schönen guten Morgen. Die AfD startet im September in Brandenburg eine Landesakademie zur Schulung von rund 50 Mitgliedern für Partei und mögliche Regierungsarbeit. Vermittelt werden Inhalte zur Organisation, Verwaltung, Kommunikation und politischer Strategie. Konzipiert wurde das Programm im Umfeld von Björn Höcke und Roland Hartwig. Ziel sei der systematische Aufbau von Führungspersonal sowie die ideologische und organisatorische Vorbereitung auf politische Verantwortung. In Brandenburg führen Oder, Spree und viele weitere Flüsse derzeit deutlich zu wenig Wasser. Ursachen sind ein trockenes Frühjahr, fehlende Schneeschmelze und die anhaltende Hitze mit starker Verdunstung. An vielen Pegeln gilt bereits die höchste Warnstufe. Auch das Grundwasser ist vielerorts niedrig. Eine schnelle Entspannung ist nicht in Sicht, so die Einschätzung des Landesamtes für Umwelt in Brandenburg. Zum Auftakt des Hansestadtfestes 2026 erklingt am Donnerstag in einer Woche in der St. Marienkirche Antonio Vivaldis Gloria in D-Dur sowie A Cappella-Werke aus verschiedenen Epochen. Es musizieren der Große Chor und der Kammerchor der Singakademie Frankfurt-Oder gemeinsam mit Mitgliedern des Brandenburgischen Staatsorchesters. Chorleiter Rudolf Tirsch sagte dazu gegenüber der Oderwelle:
2: Wir beginnen mit dem Großen Chor mit klassischen Liedern, dann kommt der Kammerchor, sakrale Kunst sozusagen bis Bruckner. Wir bedenken mit einem ukrainischen Ave Maria und einem Choral aus unserem Nachbarland Polen, unseren Nachbarn im Osten im Kammerchor, und genauso werden wir im Kammerchor dann Liebeslyrik des 20. Jahrhunderts und ganz aktuelle bieten, wie zum Beispiel In This Heart von Shine O'Connor. Im weiteren Verlauf des Programms ein chorsinfonisches Hauptwerk, dieses wunderschöne Gloria in D von Antonio Vivaldi, und fast jeder kennt, auch Leute, die sonst mit Klassik nicht in Berührung groß kommen, die Jahreszeiten von Vivaldi, zumindest den Frühling und meistens noch den Sommer. In der Werbung wird das viel gebracht, und in diesem Duktus ist auch dieses ganze wunderschöne Gloria, was wir an diesem Abend bieten werden.
1: Soweit das Neueste aus unserer Region. Aktuelles aus aller Welt wieder zur nächsten vollen Stunde in den Nachrichten der Oderwelle.
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1: Im weiteren Tagesverlauf ziehen heute Wolkenfelder durch. Die Temperatur steigt auf sommerliche 27 Grad. Abends überwiegt dichte Bewölkung, aber es soll trocken bleiben bei Temperaturen von 22 bis 26 Grad. Nachts bilden sich vereinzelt Wolken bei Tiefstwerten von 14 Grad. Morgen gibt es eine Mix aus Sonne und Wolken. Die Temperaturen pendeln zwischen 18 und 24 Grad.
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1: Wunderschönen guten Morgen, der Oderwelle Verkehrsservice. Ein Wasserleitungsschaden hat die Fahrbahn in der großen Scharnstraße absacken lassen. Die Straße ist deshalb voraussichtlich noch bis morgen zwischen den Hausnummern 60 und 65 komplett gesperrt. Geblitzt wird heute unter anderem in der großen Oderstraße in Richtung Logenstraße. Die Oderwelle wünscht auf jeden Fall eine gute und sichere Fahrt.

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2: Im Studio Matthias Kajanes.
3: Die Spitzen von CDU, CSU und SPD haben sich auf ein umfassendes Reformpaket für Wachstum und Beschäftigung geeinigt. Nach rund 8 Stunden Verhandlungen verständigte sich die Koalition unter anderem auf eine Reform der Einkommensteuer, Änderungen am Arbeitsmarkt und Maßnahmen zum Bürokratieabbau. Einzelheiten sollen heute Vormittag auf einer Pressekonferenz vorgestellt werden. Der Generalbundesanwalt hat erstmals Anklage im Fall der gesprengten Nord Stream Pipeline erhoben. Angeklagt ist der Ukrainer Sheri K. Er soll das Sabotageteam angeführt und den Anschlag im September 2022 organisiert haben. Laut Ermittlern belasten ihn unter anderem abgehörte Telefonate und Daten von seinem Handy. Der Prozess soll im Herbst in Hamburg beginnen. In einem Klinikum in Ludwigslust in Mecklenburg-Vorpommern ist ein Feuer ausgebrochen, das sich bis zum Dachstuhl der Radiologie ausgebreitet hat. Das Klinikum wurde vollständig evakuiert, die Feuerwehr ist im Großeinsatz, das Feuer ist mittlerweile unter Kontrolle. Nach Angaben der deutschen Presseagentur sind 2 Menschen gestorben, mindestens 34 weitere wurden verletzt. Die Patientinnen und Patienten werden auf dem Klinikgelände weiter versorgt. Erneuerbare Energien decken in Deutschland so viel Stromverbrauch ab wie noch nie. Im ersten Halbjahr 2026 lag ihr Anteil bei 58%. Das geht aus einer Auswertung des Zentrums für Sonnenenergie und Wasserstoffforschung und des Bundesverbandes der Energie- und Wasserwirtschaft hervor. Vor allem Wind- und Solarenergie sorgten für diesen Rekordwert.
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2: Im weiteren Tagesverlauf ziehen heute Wolkenfelder durch. Die Temperatur steigt auf sommerliche 27 Grad. Abends überwiegt dichte Bewölkung, aber es soll trocken bleiben bei Temperaturen von 22 bis 26 Grad. Nachts bilden sich vereinzelt Wolken bei Tiefstwerten von 14 Grad. Morgen gibt's eine Mix aus Sonne und Wolken. Die Temperaturen pendeln zwischen 18 und 24 Grad.
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2: Wunderschönen guten Morgen, der Oderwelle Verkehrsservice. Ein Wasserleitungsschaden hat die Fahrbahn in der großen Scharnstraße absacken lassen. Die Straße ist deshalb voraussichtlich noch bis morgen zwischen den Hausnummern 60 und 65 komplett gesperrt. Geblitzt wird heute unter anderem in der großen Oderstraße in Richtung Logenstraße. Die Oderwelle wünscht auf jeden Fall eine gute und sichere Fahrt.
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2: Kurz nach 8 Uhr, einen wunderschönen Donnerstagmorgen im Studio. Matthias Kajalis, Hallihallo.

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1: Im Studio Matthias Kajanis, schönen guten Morgen. Die AfD startet im September in Brandenburg eine Landesakademie zur Schulung von rund 50 Mitgliedern für Partei und mögliche Regierungsarbeit. Vermittelt werden Inhalte zur Organisation, Verwaltung, Kommunikation und politischer Strategie. Konzipiert wurde das Programm im Umfeld von Björn Höcke und Roland Hartwig. Ziel sei der systematische Aufbau von Führungspersonal sowie die ideologische und organisatorische Vorbereitung auf politische Verantwortung. In Brandenburg führen Oder, Spree und viele weitere Flüsse derzeit deutlich zu wenig Wasser. Ursachen sind ein trockenes Frühjahr, fehlende Schneeschmelze und die anhaltende Hitze mit starker Verdunstung. An vielen Pegeln gilt bereits die höchste Warnstufe. Auch das Grundwasser ist vielerorts niedrig. Eine schnelle Entspannung ist nicht in Sicht, so die Einschätzung des Landesamtes für Umwelt in Brandenburg. Zum Auftakt des Hansestadtfestes 2026 erklingt am Donnerstag in einer Woche in der St. Marienkirche Antonio Vivaldis Gloria in D-Dur sowie A Cappella-Werke aus verschiedenen Epochen. Es musizieren der Große Chor und der Kammerchor der Singakademie Frankfurt-Oder gemeinsam mit Mitgliedern des Brandenburgischen Staatsorchesters. Chorleiter Rudolf Tirsch sagte dazu gegenüber der Oderwelle:
2: Wir beginnen mit dem Großen Chor mit klassischen Liedern, dann kommt der Kammerchor, sakrale Kunst sozusagen bis Bruckner. Wir bedenken mit einem ukrainischen Ave Maria und einem Choral aus unserem Nachbarland Polen, unseren Nachbarn im Osten im Kammerchor, und genauso werden wir im Kammerchor dann Liebeslyrik des 20. Jahrhunderts und ganz aktuelle bieten, wie zum Beispiel In This Heart von Shine O'Connor. Im weiteren Verlauf des Programms ein chorsinfonisches Hauptwerk, dieses wunderschöne Gloria in D von Antonio Vivaldi, und fast jeder kennt, auch Leute, die sonst mit Klassik nicht in Berührung groß kommen, die Jahreszeiten von Vivaldi, zumindest den Frühling und meistens noch den Sommer. In der Werbung wird das viel gebracht, und in diesem Duktus ist auch dieses ganze wunderschöne Gloria, was wir an diesem Abend bieten werden.
1: Soweit das Neueste aus unserer Region. Aktuelles aus aller Welt wieder zur nächsten vollen Stunde in den Nachrichten der Oderwelle.
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4: Im weiteren Tagesverlauf ziehen heute Wolkenfelder durch. Die Temperatur steigt auf sommerliche 27 Grad. Abends überwiegt dichte Bewölkung, aber es soll trocken bleiben bei Temperaturen von 22 bis 26 Grad. Nachts bilden sich vereinzelt Wolken bei Tiefstwerten von 14 Grad. Morgen gibt es einen Mix aus Sonne und Wolken. Die Temperaturen pendeln zwischen 18 und 24 Grad.
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4: Wunderschönen guten Morgen, der Oderwelle Verkehrsservice. Ein Wasserleitungsschaden hat die Fahrbahn in der großen Scharnstraße absacken lassen. Die Straße ist deshalb voraussichtlich noch bis morgen zwischen den Hausnummern 60 und 65 komplett gesperrt. Geblitzt wird heute unter anderem in der großen Oderstraße in Richtung Logenstraße. Die Oderwelle wünscht auf jeden Fall eine gute und sichere Fahrt.

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2: Im Studio Matthias Kajales.
3: Die Spitzen von CDU, CSU und SPD haben sich auf ein umfassendes Reformpaket für Wachstum und Beschäftigung geeinigt. Nach rund 8 Stunden Verhandlungen verständigte sich die Koalition unter anderem auf eine Reform der Einkommensteuer, Änderungen am Arbeitsmarkt und Maßnahmen zum Bürokratieabbau. Einzelheiten sollen heute Vormittag auf einer Pressekonferenz vorgestellt werden. In der ukrainischen Hauptstadt Kiew hat es in der Nacht massive russische Luftangriffe gegeben. Mehrere Wohnhäuser und ein Hotel wurden zerstört. Mindestens 10 Menschen kamen ums Leben. Auch andere Städte in der Ukraine waren von den Angriffen betroffen. In Ludwigslust nahe Schwerin steht seit dem frühen Morgen der Dachstuhl eines Krankenhauses in Flammen. 2 Patienten kamen ums Leben, mehr als 30 weitere wurden verletzt, so die Polizei. Die Klinik wurde evakuiert. Das Feuer war in einem Patientenzimmer ausgebrochen, teilte Landrat Stefan Sternberg mit.
4: Wir haben einen Feuerausbruch in einem Patientenzimmer gehabt. Es sind 2 Menschen leider verstorben und die Evakuierung des Hauses hat aber wirklich vernünftig geklappt. Es sind keine weiteren Menschen jetzt in Gefahr.
3: Erneuerbare Energien decken in Deutschland so viel Stromverbrauch ab wie noch nie. Im ersten Halbjahr 2026 lag ihr Anteil bei 58%. Das geht aus einer Auswertung des Zentrums für Sonnenenergie und Wasserstoffforschung und des Bundesverbandes der Energie- und Wasserwirtschaft hervor. Vor allem Wind- und Solarenergie sorgten für diesen Rekordwert.
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3: Im weiteren Tagesverlauf ziehen heute Wolkenfelder durch. Die Temperatur steigt auf sommerliche 27 Grad. Abends überwiegt dichte Bewölkung, aber es soll trocken bleiben bei Temperaturen von 22 bis 26 Grad. Nachts bilden sich vereinzelt Wolken bei Tiefstwerten von 14 Grad. Morgen gibt es eine Mix aus Sonne und Wolken. Die Temperaturen pendeln zwischen 18 und 24 Grad.
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3: Wunderschönen guten Morgen, der Oderwelle Verkehrsservice. Ein Wasserleitungsschaden hat die Fahrbahn in der großen Scharnstraße absacken lassen. Die Straße ist deshalb voraussichtlich noch bis morgen zwischen den Hausnummern 60 und 65 komplett gesperrt. Geblitzt wird heute unter anderem in der großen Oderstraße in Richtung Logenstraße. Die Oderwelle wünscht auf jeden Fall eine gute und sichere Fahrt.

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1: Im Studio Matthias Kajanis, schönen guten Morgen. Die AfD startet im September in Brandenburg eine Landesakademie zur Schulung von rund 50 Mitgliedern für Partei und mögliche Regierungsarbeit. Vermittelt werden Inhalte zur Organisation, Verwaltung, Kommunikation und politischer Strategie. Konzipiert wurde das Programm im Umfeld von Björn Höcke und Roland Hartwig. Ziel sei der systematische Aufbau von Führungspersonal sowie die ideologische und organisatorische Vorbereitung auf politische Verantwortung. In Brandenburg führen Oder, Spree und viele weitere Flüsse derzeit deutlich zu wenig Wasser. Ursachen sind ein trockenes Frühjahr, fehlende Schneeschmelze und die anhaltende Hitze mit starker Verdunstung. An vielen Pegeln gilt bereits die höchste Warnstufe. Auch das Grundwasser ist vielerorts niedrig. Eine schnelle Entspannung ist nicht in Sicht, so die Einschätzung des Landesamtes für Umwelt in Brandenburg. Zum Auftakt des Hansestadtfestes 2026 erklingt am Donnerstag in einer Woche in der St. Marienkirche Antonio Vivaldis Gloria in D-Dur sowie A Cappella-Werke aus verschiedenen Epochen. Es musizieren der Große Chor und der Kammerchor der Singakademie Frankfurt-Oder gemeinsam mit Mitgliedern des Brandenburgischen Staatsorchesters. Chorleiter Rudolf Tirsch sagte dazu gegenüber der Oderwelle:
2: Wir beginnen mit dem Großen Chor mit klassischen Liedern, dann kommt der Kammerchor, sakrale Kunst sozusagen bis Bruckner. Wir bedenken mit einem ukrainischen Ave Maria und einem Choral aus unserem Nachbarland Polen, unseren Nachbarn im Osten im Kammerchor, und genauso werden wir im Kammerchor dann Liebeslyrik des 20. Jahrhunderts und ganz aktuelle bieten, wie zum Beispiel In This Heart von Shine O'Connor. Im weiteren Verlauf des Programms ein chorsinfonisches Hauptwerk, dieses wunderschöne Gloria in D von Antonio Vivaldi, und fast jeder kennt, auch Leute, die sonst mit Klassik nicht in Berührung groß kommen, die Jahreszeiten von Vivaldi, zumindest den Frühling und meistens noch den Sommer. In der Werbung wird das viel gebracht, und in diesem Duktus ist auch dieses ganze wunderschöne Gloria, was wir an diesem Abend bieten werden.
1: Soweit das Neueste aus unserer Region. Aktuelles aus aller Welt wieder zur nächsten vollen Stunde in den Nachrichten der Oderwelle.
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1: Im weiteren Tagesverlauf ziehen heute Wolkenfelder durch. Die Temperatur steigt auf sommerliche 27 Grad. Abends überwiegt dichte Bewölkung, aber es soll trocken bleiben bei Temperaturen von 22 bis 26 Grad. Nachts bilden sich vereinzelt Wolken bei Tiefstwerten von 14 Grad. Morgen gibt es eine Mix aus Sonne und Wolken. Die Temperaturen pendeln zwischen 18 und 24 Grad.
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1: Wunderschönen guten Morgen, der Oderwelle Verkehrsservice. Ein Wasserleitungsschaden hat die Fahrbahn in der großen Scharnstraße absacken lassen. Die Straße ist deshalb voraussichtlich noch bis morgen zwischen den Hausnummern 60 und 65 komplett gesperrt. Geblitzt wird heute unter anderem in der großen Oderstraße in Richtung Logenstraße. Die Oderwelle wünscht auf jeden Fall eine gute und sichere Fahrt.

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2: Im Studio Matthias Kajales.
3: Alle 33 Vorschläge der Rentenkommission sollen bis Ende des Jahres gesetzlich umgesetzt sein. Durch eine Steuerreform sollen kleine und mittlere Einkommen um 600 Euro im Jahr entlastet werden. Und auch am Arbeitsmarkt soll sich einiges ändern. Union und SPD haben sich im Koalitionsausschuss auf verschiedene Reformen geeinigt. Wer sich krank meldet, müsse künftig schon ab dem ersten Tag eine Bescheinigung vorlegen, erklärte Bundeskanzler Friedrich Merz.
4: Wir befinden uns mit den nach Corona exorbitant gewordenen Krankenständen in den Unternehmen nicht ab. Wir schaffen die telefonische Krankschreibung ab und führen die Vorlage einer Arbeitsunfähigkeitsbescheinigung ab dem ersten Krankheitstag ein. Das ist eine harte Entscheidung, das wissen wir, aber wir können uns diesen Wettbewerbsnachteil durch lange Abwesenheiten in den Unternehmen nicht länger leisten. Wir haben auch gestern eine Steuerreform beschlossen, konkret die Entlastung, so wie im Koalitionsvertrag vereinbart, der unteren und mittleren Einkommen. Wer unter Teuerung, Inflation und stagnierenden Löhnen am meisten leidet, wird entlastet. Wir rechnen mit bis zu 600 Euro pro Jahr Durchschnitt für einen Durchschnittshaushalt. Das ist eine respektable Summe angesichts der begrenzten Mittel der öffentlichen Finanzen. Wir wissen, Sie, meine Damen und Herren, die Bürgerinnen und Bürger unseres Landes, wollen Entscheidungen und Sie wollen keinen Streit. Und genau das haben wir geliefert. Aber wir geben auch eine Bitte an Sie weiter. Machen Sie mit, unterstützen Sie uns bei den jetzt notwendigen Reformen. Wir wissen, Sie, meine Damen und Herren, die Bürgerinnen und Bürger unseres Landes, wollen Entscheidungen und Sie wollen keinen Streit. Und genau das haben wir geliefert. Aber wir geben auch eine Bitte an Sie weiter. Machen Sie mit, unterstützen Sie uns bei den jetzt notwendigen Reformen.
3: In der ukrainischen Hauptstadt Kiew hat es in der Nacht massive russische Luftangriffe gegeben. Mehrere Wohnhäuser und ein Hotel wurden zerstört. Mindestens 10 Menschen kamen ums Leben. Auch andere Städte in der Ukraine waren von den Angriffen betroffen. In Ludwigslust nahe Schwerin steht seit dem frühen Morgen der Dachstuhl eines Krankenhauses in Flammen. 2 Patienten kamen ums Leben, mehr als 30 weitere wurden verletzt, so die Polizei. Die Klinik wurde evakuiert. Das Feuer war in einem Patientenzimmer ausgebrochen, teilte Landrat Stefan Sternberg mit.
5: Wir haben einen Feuerausbruch in einem Patientenzimmer gehabt. Es sind 2 Menschen leider verstorben und die Evakuierung des Hauses hat aber wirklich vernünftig geklappt. Es sind keine weiteren Menschen jetzt in Gefahr.
3: Erneuerbare Energien decken in Deutschland so viel Stromverbrauch ab wie noch nie. Im ersten Halbjahr 2026 lag ihr Anteil bei 58%. Das geht aus einer Auswertung des Zentrums für Sonnenenergie und Wasserstoffforschung und des Bundesverbandes der Energie- und Wasserwirtschaft hervor. Vor allem Wind- und Solarenergie sorgten für diesen Rekordwert.
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3: Im weiteren Tagesverlauf ziehen heute Wolkenfelder durch. Die Temperatur steigt auf sommerliche 27 Grad. Abends überwiegt dichte Bewölkung, aber es soll trocken bleiben bei Temperaturen von 22 bis 26 Grad. Nachts bilden sich vereinzelt Wolken bei Tiefstwerten von 14 Grad. Morgen gibt's eine Mix aus Sonne und Wolken. Die Temperaturen pendeln zwischen 18 und 24 Grad.

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1: Der Oderwelle Verkehrsservice, ein Wasserleitungsschaden hat die Fahrbahn in der großen Scharnstraße absacken lassen. Die Straße ist deshalb bis voraussichtlich Freitag zwischen den Hausnummern 60 und 65 voll gesperrt. Geblitzt wird heute unter anderem in der Kamangstraße in Richtung Berliner Straße.

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1: Im Studio Matthias Kajalis, schönen guten Tag. Die AfD startet im September in Brandenburg eine Landesakademie zur Schulung von rund 50 Mitgliedern für Partei und mögliche Regierungsarbeit. Vermittelt werden Inhalte zur Organisation, Verwaltung, Kommunikation und politischer Strategie. Konzipiert wurde das Programm im Umfeld von Björn Höcke und Roland Hartwig. Ziel sei der systematische Aufbau von Führungspersonal sowie die ideologische und organisatorische Vorbereitung auf politische Verantwortung. In Brandenburg führen Oder, Spree und viele weitere Flüsse derzeit deutlich zu wenig Wasser. Ursachen sind ein trockenes Frühjahr, fehlende Schneeschmelze und die anhaltende Hitze mit starker Verdunstung. An vielen Pegeln gilt bereits die höchste Warnstufe. Auch das Grundwasser ist vielerorts niedrig. Eine schnelle Entspannung ist nicht in Sicht, so die Einschätzung des Landesamtes für Umwelt in Brandenburg. Zum Auftakt des Hansestadtfestes 2026 erklingt am Donnerstag in einer Woche in der St. Marienkirche Antonio Vivaldis Gloria in D-Dur sowie A Cappella-Werke aus verschiedenen Epochen. Es musizieren der Große Chor und der Kammerchor der Singakademie Frankfurt-Oder gemeinsam mit Mitgliedern des Brandenburgischen Staatsorchesters. Chorleiter Rudolf Tirsch sagte dazu gegenüber der Oderwelle:
2: Wir beginnen mit dem Großen Chor mit klassischen Liedern, dann kommt der Kammerchor, sakrale Kunst sozusagen bis Bruckner. Wir bedenken mit einem ukrainischen Ave Maria und einem Choral aus unserem Nachbarland Polen, unseren Nachbarn im Osten im Kammerchor. Und genauso werden wir im Kammerchor dann Liebeslyrik des 20. Jahrhunderts und ganz aktuelle bieten, wie zum Beispiel In This Heart von Shine O'Connor. Im weiteren Verlauf des Programms ein chorsinfonisches Hauptwerk, dieses wunderschöne Gloria in D von Antonio Vivaldi. Und fast jeder kennt, auch Leute, die sonst mit Klassik nicht in Berührung groß kommen, die Jahreszeiten von Vivaldi, zumindest den Frühling und meistens noch den Sommer. In der Werbung wird das viel gebracht und in diesem Duktus ist auch dieses ganze wunderschöne Gloria, was wir an diesem Abend bieten werden.
1: Soweit das Neueste aus unserer Region. Aktuelles aus aller Welt wieder zur nächsten vollen Stunde in den Nachrichten der Oderwelle.
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1: Im Studio Matthias Kajales.
2: Alle 33 Vorschläge der Rentenkommission sollen bis Ende des Jahres gesetzlich umgesetzt sein. Durch eine Steuerreform sollen kleine und mittlere Einkommen um 600 Euro im Jahr entlastet werden. Und auch am Arbeitsmarkt soll sich einiges ändern. Union und SPD haben sich im Koalitionsausschuss auf verschiedene Reformen geeinigt. Wer sich krank meldet, müsse künftig schon ab dem ersten Tag eine Bescheinigung vorlegen, erklärte Bundeskanzler Friedrich Merz.
3: Wir befinden uns mit den nach Corona exorbitant gewordenen Krankenständen in den Unternehmen nicht ab. Wir schaffen die telefonische Krankschreibung ab und führen die Vorlage einer Arbeitsunfähigkeitsbescheinigung ab dem ersten Krankheitstag ein. Das ist eine harte Entscheidung, das wissen wir, aber wir können uns diesen Wettbewerbsnachteil durch lange Abwesenheiten in den Unternehmen nicht länger leisten. Wir haben auch gestern eine Steuerreform beschlossen, konkret die Entlastung, so wie im Koalitionsvertrag vereinbart, der unteren und mittleren Einkommen. Wer unter Teuerung, Inflation und stagnierenden Löhnen am meisten leidet, wird entlastet. Wir rechnen mit bis zu 600 Euro pro Jahr für einen Durchschnittshaushalt. Das ist eine respektable Summe angesichts der begrenzten Mittel der öffentlichen Finanzen. Wir wissen, Sie, meine Damen und Herren, die Bürgerinnen und Bürger unseres Landes, wollen Entscheidungen und Sie wollen keinen Streit. Wir geben auch eine Bitte an Sie weiter. Machen Sie mit, unterstützen Sie uns bei den jetzt notwendigen Reformen.
2: In der ukrainischen Hauptstadt Kiew hat es in der Nacht massive russische Luftangriffe gegeben. Mehrere Wohnhäuser und ein Hotel wurden zerstört. Mindestens 10 Menschen kamen ums Leben. Auch andere Städte in der Ukraine waren von den Angriffen betroffen. In Ludwigslust nahe Schwerin steht seit dem frühen Morgen der Dachstuhl eines Krankenhauses in Flammen. 2 Patienten kamen ums Leben, mehr als 30 weitere wurden verletzt, so die Polizei. Die Klinik wurde evakuiert. Das Feuer war in einem Patientenzimmer ausgebrochen, teilte Landrat Stefan Sternberg mit.
4: Wir haben einen Feuerausbruch in einem Patientenzimmer gehabt. Es sind 2 Menschen leider verstorben und die Evakuierung des Hauses hat aber wirklich vernünftig geklappt. Es sind keine weiteren Menschen jetzt in Gefahr.
2: Erneuerbare Energien decken in Deutschland so viel Stromverbrauch ab wie noch nie. Im ersten Halbjahr 2026 lag ihr Anteil bei 58%. Das geht aus einer Auswertung des Zentrums für Sonnenenergie und Wasserstoffforschung und des Bundesverbandes der Energie- und Wasserwirtschaft hervor. Vor allem Wind- und Solarenergie sorgten für diesen Rekordwert.
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2: Im weiteren Tagesverlauf ziehen heute Wolkenfelder durch. Die Temperatur steigt auf sommerliche 27 Grad. Abends überwiegt dichte Bewölkung, aber es soll trocken bleiben bei Temperaturen von 22 bis 26 Grad. Nachts bilden sich vereinzelt Wolken bei Tiefstwerten von 14 Grad. Morgen gibt's eine Mix aus Sonne und Wolken. Die Temperaturen pendeln zwischen 18 und 24 Grad.
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2: Der Oderwelle Verkehrsservice. Ein Wasserleitungsschaden hat die Fahrbahn in der großen Scharnstraße absacken lassen. Die Straße ist deshalb bis voraussichtlich Freitag zwischen den Hausnummern 60 und 65 voll gesperrt. Geblitzt wird heute unter anderem in der Kamangstraße in Richtung Berliner Straße.

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1: Im Studio Matthias Kajanis, schönen guten Tag. Die AfD startet im September in Brandenburg eine Landesakademie zur Schulung von rund 50 Mitgliedern für Partei und mögliche Regierungsarbeit. Vermittelt werden Inhalte zur Organisation, Verwaltung, Kommunikation und politischer Strategie. Konzipiert wurde das Programm im Umfeld von Björn Höcke und Roland Hartwig. Ziel sei der systematische Aufbau von Führungspersonal sowie die ideologische und organisatorische Vorbereitung auf politische Verantwortung. In Brandenburg führen Oder, Spree und viele weitere Flüsse derzeit deutlich zu wenig Wasser. Ursachen sind ein trockenes Frühjahr, fehlende Schneeschmelze und die anhaltende Hitze mit starker Verdunstung. An vielen Pegeln gilt bereits die höchste Warnstufe. Auch das Grundwasser ist vielerorts niedrig. Eine schnelle Entspannung ist nicht in Sicht, so die Einschätzung des Landesamtes für Umwelt in Brandenburg. Zum Auftakt des Hansestadtfestes 2026 erklingt am Donnerstag in einer Woche in der St. Marienkirche Antonio Vivaldis Gloria in D-Dur sowie A Cappella-Werke aus verschiedenen Epochen. Es musizieren der Große Chor und der Kammerchor der Singakademie Frankfurt-Oder gemeinsam mit Mitgliedern des Brandenburgischen Staatsorchesters. Chorleiter Rudolf Tirsch sagte dazu gegenüber der Oderwelle:
2: Wir beginnen mit dem Großen Chor mit klassischen Liedern, dann kommt der Kammerchor, sakrale Kunst sozusagen bis Bruckner. Wir bedenken mit einem ukrainischen Ave Maria und einem Choral aus unserem Nachbarland Polen, unseren Nachbarn im Osten im Kammerchor, und genauso werden wir im Kammerchor dann Liebeslyrik des 20. Jahrhunderts und ganz aktuelle bieten, wie zum Beispiel In This Heart von Shined O'Connor. Im weiteren Verlauf des Programms ein chorsinfonisches Hauptwerk, dieses wunderschöne Gloria in D von Antonio Vivaldi, und fast jeder kennt, auch Leute, die sonst mit Klassik nicht in Berührung groß kommen, die Jahreszeiten von Vivaldi, zumindest den Frühling und meistens noch den Sommer. In der Werbung wird das viel gebracht, und in diesem Duktus ist auch dieses ganze wunderschöne Gloria, was wir an diesem Abend bieten werden.
1: Soweit das Neueste aus unserer Region. Aktuelles aus aller Welt wieder zur nächsten vollen Stunde in den Nachrichten der Oderwelle.
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0: Meldet, müsse künftig schon ab dem ersten Tag eine Bescheinigung vorlegen, erklärte Bundeskanzler Friedrich Merz.
1: Wir befinden uns mit den nach Corona exorbitant gewordenen Krankenständen in den Unternehmen nicht ab. Wir schaffen die telefonische Krankschreibung ab und führen die Vorlage einer Arbeitsunfähigkeitsbescheinigung ab dem ersten Krankheitstag ein. Das ist eine harte Entscheidung, das wissen wir, aber wir können uns diesen Wettbewerbsnachteil durch lange Abwesenheiten in den Unternehmen nicht länger leisten. Wir haben auch gestern eine Steuerreform beschlossen, konkret die Entlastung, so wie im Koalitionsvertrag vereinbart, der unteren und mittleren Einkommen. Wer unter Teuerung, Inflation und stagnierenden Löhnen am meisten leidet, wird entlastet. Wir rechnen mit bis zu 600 Euro pro Jahr für einen Durchschnittshaushalt. Das ist eine respektable Summe angesichts der begrenzten Mittel der öffentlichen Finanzen. Wir wissen, Sie, meine Damen und Herren, die Bürgerinnen und Bürger unseres Landes, wollen Entscheidungen und Sie wollen keinen Streit. Wir geben auch eine Bitte an Sie weiter. Machen Sie mit, unterstützen Sie uns bei den jetzt notwendigen Reformen.
0: In der ukrainischen Hauptstadt Kiew hat es in der Nacht massive russische Luftangriffe gegeben. Mehrere Wohnhäuser und ein Hotel wurden zerstört. Mindestens 10 Menschen kamen ums Leben. Auch andere Städte in der Ukraine waren von den Angriffen betroffen. In Ludwigslust nahe Schwerin steht seit dem frühen Morgen der Dachstuhl eines Krankenhauses in Flammen. 2 Patienten kamen ums Leben, mehr als 30 weitere wurden verletzt, so die Polizei. Die Klinik wurde evakuiert. Das Feuer war in einem Patientenzimmer ausgebrochen, teilte Landrat Stefan Sternberg mit.
2: Wir haben einen Feuerausbruch in einem Patientenzimmer gehabt. Es sind 2 Menschen leider verstorben und die Evakuierung des Hauses hat aber wirklich vernünftig geklappt. Es sind keine weiteren Menschen jetzt in Gefahr.
0: Erneuerbare Energien decken in Deutschland so viel Stromverbrauch ab wie noch nie. Im ersten Halbjahr 2026 lag ihr Anteil bei 58%. Das geht aus einer Auswertung des Zentrums für Sonnenenergie und Wasserstoffforschung und des Bundesverbandes der Energie- und Wasserwirtschaft hervor. Vor allem Wind- und Solarenergie sorgten für diesen Rekordwert.
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0: Im weiteren Tagesverlauf ziehen heute Wolkenfelder durch. Die Temperatur steigt auf sommerliche 27 Grad. Abends überwiegt dichte Bewölkung, aber es soll trocken bleiben bei Temperaturen von 22 bis 26 Grad. Nachts bilden sich vereinzelt Wolken bei Tiefstwerten von 14 Grad. Morgen gibt es einen Mix aus Sonne und Wolken. Die Temperaturen pendeln zwischen 18 und 24 Grad.
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0: Der Oderwelle Verkehrsservice, ein Wasserleitungsschaden hat die Fahrbahn in der großen Scharnstraße absacken lassen. Die Straße ist deshalb bis voraussichtlich Freitag zwischen den Hausnummern 60 und 65 voll gesperrt. Geblitzt wird heute unter anderem in der Kammerstraße in Richtung Berliner Straße.

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1: Im Studio Matthias Kajanis, schönen guten Tag. Die AfD startet im September in Brandenburg eine Landesakademie zur Schulung von rund 50 Mitgliedern für Partei und mögliche Regierungsarbeit. Vermittelt werden Inhalte zur Organisation, Verwaltung, Kommunikation und politischer Strategie. Konzipiert wurde das Programm im Umfeld von Björn Höcke und Roland Hartwig. Ziel sei der systematische Aufbau von Führungspersonal sowie die ideologische und organisatorische Vorbereitung auf politische Verantwortung. In Brandenburg führen Oder, Spree und viele weitere Flüsse derzeit deutlich zu wenig Wasser. Ursachen sind ein trockenes Frühjahr, fehlende Schneeschmelze und die anhaltende Hitze mit starker Verdunstung. An vielen Pegeln gilt bereits die höchste Warnstufe. Auch das Grundwasser ist vielerorts niedrig. Eine schnelle Entspannung ist nicht in Sicht, so die Einschätzung des Landesamtes für Umwelt in Brandenburg. Zum Auftakt des Hansestadtfestes 2026 erklingt am Donnerstag in einer Woche in der St. Marienkirche Antonio Vivaldis Gloria in D-Dur sowie A Cappella-Werke aus verschiedenen Epochen. Es musizieren der Große Chor und der Kammerchor der Singakademie Frankfurt-Oder gemeinsam mit Mitgliedern des Brandenburgischen Staatsorchesters. Chorleiter Rudolf Tirsch sagte dazu gegenüber der Oderwelle:
2: Wir beginnen mit dem Großen Chor mit klassischen Liedern, dann kommt der Kammerchor, sakrale Kunst sozusagen bis Bruckner. Wir bedenken mit einem ukrainischen Ave Maria und einem Choral aus unserem Nachbarland Polen, unseren Nachbarn im Osten im Kammerchor, und genauso werden wir im Kammerchor dann Liebeslyrik des 20. Jahrhunderts und ganz aktuelle bieten, wie zum Beispiel In This Heart von Shined O'Connor. Im weiteren Verlauf des Programms ein chorsinfonisches Hauptwerk, dieses wunderschöne Gloria in D von Antonio Vivaldi, und fast jeder kennt, auch Leute, die sonst mit Klassik nicht in Berührung groß kommen, die Jahreszeiten von Vivaldi, zumindest den Frühling und meistens noch den Sommer. In der Werbung wird das viel gebracht, und in diesem Duktus ist auch dieses ganze wunderschöne Gloria, was wir an diesem Abend bieten werden.
1: Soweit das Neueste aus unserer Region. Aktuelles aus aller Welt wieder zur nächsten vollen Stunde in den Nachrichten der Oderwelle.
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0: ändern. Union und SPD haben sich im Koalitionsausschuss auf verschiedene Reformen geeinigt. Wer sich krank meldet, müsse künftig schon ab dem ersten Tag eine Bescheinigung vorlegen, erklärte Bundeskanzler Friedrich Merz.
1: Wir befinden uns mit den nach Corona exorbitant gewordenen Krankenständen in den Unternehmen nicht ab. Wir schaffen die telefonische Krankschreibung ab und führen die Vorlage einer Arbeitsunfähigkeitsbescheinigung ab dem ersten Krankheitstag ein. Das ist eine harte Entscheidung, das wissen wir, aber wir können uns diesen Wettbewerbsnachteil durch lange Abwesenheiten in den Unternehmen nicht länger leisten. Wir haben auch gestern eine Steuerreform beschlossen, konkret die Entlastung, so wie im Koalitionsvertrag vereinbart, der unteren und mittleren Einkommen. Wer unter Teuerung, Inflation und stagnierenden Löhnen am meisten leidet, wird entlastet. Wir rechnen mit bis zu 600 Euro pro Jahr für einen Durchschnittshaushalt. Das ist eine respektable Summe angesichts der begrenzten Mittel der öffentlichen Finanzen. Wir wissen, Sie, meine Damen und Herren, die Bürgerinnen und Bürger unseres Landes, wollen Entscheidungen und Sie wollen keinen Streit. Wir geben auch eine Bitte an Sie weiter. Machen Sie mit, unterstützen Sie uns bei den jetzt notwendigen Reformen.
0: In der ukrainischen Hauptstadt Kiew hat es in der Nacht massive russische Luftangriffe gegeben. Mehrere Wohnhäuser und ein Hotel wurden zerstört. Mindestens 10 Menschen kamen ums Leben. Auch andere Städte in der Ukraine waren von den Angriffen betroffen. In Ludwigslust nahe Schwerin steht seit dem frühen Morgen der Dachstuhl eines Krankenhauses in Flammen. 2 Patienten kamen ums Leben, mehr als 30 weitere wurden verletzt, so die Polizei. Die Klinik wurde evakuiert. Das Feuer war in einem Patientenzimmer ausgebrochen, teilte Landrat Stefan Sternberg mit.
2: Wir haben einen Feuerausbruch in einem Patientenzimmer gehabt. Es sind 2 Menschen leider verstorben und die Evakuierung des Hauses hat aber wirklich vernünftig geklappt. Es sind keine weiteren Menschen jetzt in Gefahr.
0: Erneuerbare Energien decken in Deutschland so viel Stromverbrauch ab wie noch nie. Im ersten Halbjahr 2026 lag ihr Anteil bei 58%. Das geht aus einer Auswertung des Zentrums für Sonnenenergie und Wasserstoffforschung und des Bundesverbandes der Energie- und Wasserwirtschaft hervor. Vor allem Wind- und Solarenergie sorgten für diesen Rekordwert.
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0: Im weiteren Tagesverlauf ziehen heute Wolkenfelder durch. Die Temperatur steigt auf sommerliche 27 Grad. Abends überwiegt dichte Bewölkung, aber es soll trocken bleiben bei Temperaturen von 22 bis 26 Grad. Nachts bilden sich vereinzelt Wolken bei Tiefstwerten von 14 Grad. Morgen gibt's eine Mix aus Sonne und Wolken. Die Temperaturen pendeln zwischen 18 und 24 Grad.
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0: Der Oderwelle Verkehrsservice, ein Wasserleitungsschaden hat die Fahrbahn in der großen Scharnstraße absacken lassen. Die Straße ist deshalb bis voraussichtlich Freitag zwischen den Hausnummern 60 und 65 voll gesperrt. Geblitzt wird heute unter anderem in der Kamangstraße in Richtung Berliner Straße.

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1: Im Studio Matthias Kajalis, schönen guten Tag. Die AfD startet im September in Brandenburg eine Landesakademie zur Schulung von rund 50 Mitgliedern für Partei und mögliche Regierungsarbeit. Vermittelt werden Inhalte zur Organisation, Verwaltung, Kommunikation und politischer Strategie. Konzipiert wurde das Programm im Umfeld von Björn Höcke und Roland Hartwig. Ziel sei der systematische Aufbau von Führungspersonal sowie die ideologische und organisatorische Vorbereitung auf politische Verantwortung. In Brandenburg führen Oder, Spree und viele weitere Flüsse derzeit deutlich zu wenig Wasser. Ursachen sind ein trockenes Frühjahr, fehlende Schneeschmelze und die anhaltende Hitze mit starker Verdunstung. An vielen Pegeln gilt bereits die höchste Warnstufe. Auch das Grundwasser ist vielerorts niedrig. Eine schnelle Entspannung ist nicht in Sicht, so die Einschätzung des Landesamtes für Umwelt in Brandenburg. Zum Auftakt des Hansestadtfestes 2026 erklingt am Donnerstag in einer Woche in der St. Marienkirche Antonio Vivaldis Gloria in D-Dur sowie A Cappella-Werke aus verschiedenen Epochen. Es musizieren der Große Chor und der Kammerchor der Singakademie Frankfurt-Oder gemeinsam mit Mitgliedern des Brandenburgischen Staatsorchesters. Chorleiter Rudolf Tirsch sagte dazu gegenüber der Oderwelle:
2: Wir beginnen mit dem Großen Chor mit klassischen Liedern, dann kommt der Kammerchor, sakrale Kunst sozusagen bis Bruckner. Wir bedenken mit einem ukrainischen Ave Maria und einem Choral aus unserem Nachbarland Polen, unseren Nachbarn im Osten im Kammerchor, und genauso werden wir im Kammerchor dann Liebeslyrik des 20. Jahrhunderts und ganz aktuelle bieten, wie zum Beispiel In This Heart von Shine O'Connor. Im weiteren Verlauf des Programms ein chorsinfonisches Hauptwerk, dieses wunderschöne Gloria in D von Antonio Vivaldi, und fast jeder kennt, auch Leute, die sonst mit Klassik nicht in Berührung groß kommen, die Jahreszeiten von Vivaldi, zumindest den Frühling und meistens noch den Sommer. In der Werbung wird das viel gebracht, und in diesem Duktus ist auch dieses ganze wunderschöne Gloria, was wir an diesem Abend bieten werden.
1: Soweit das Neueste aus unserer Region. Aktuelles aus aller Welt wieder zur nächsten vollen Stunde in den Nachrichten der Oderwelle.
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2: Im Studio Matthias Kajales. Alle 33 Vorschläge der Rentenkommission sollen bis Ende des Jahres gesetzlich umgesetzt sein. Durch eine Steuerreform sollen kleine und mittlere Einkommen um 600 Euro im Jahr entlastet werden. Und auch am Arbeitsmarkt soll sich einiges

0: vereinbart, der unteren und mittleren Einkommen. Wer unter Teuerung, Inflation und stagnierenden Löhnen am meisten leidet, wird entlastet. Wir rechnen mit bis zu 600 Euro pro Jahr für einen Durchschnittshaushalt. Das ist eine respektable Summe angesichts der begrenzten Mittel der öffentlichen Finanzen. Wir wissen, Sie, meine Damen und Herren, die Bürgerinnen und Bürger unseres Landes, wollen Entscheidungen und Sie wollen keinen Streit. Wir geben auch eine Bitte an Sie weiter. Machen Sie mit, unterstützen Sie uns bei den jetzt notwendigen Reformen.
1: In der ukrainischen Hauptstadt Kiew hat es in der Nacht massive russische Luftangriffe gegeben. Mehrere Wohnhäuser und ein Hotel wurden zerstört. Mindestens 10 Menschen kamen ums Leben. Auch andere Städte in der Ukraine waren von den Angriffen betroffen. In Ludwigslust nahe Schwerin steht seit dem frühen Morgen der Dachstuhl eines Krankenhauses in Flammen. 2 Patienten kamen ums Leben, mehr als 30 weitere wurden verletzt, so die Polizei. Die Klinik wurde evakuiert. Das Feuer war in einem Patientenzimmer ausgebrochen, teilte Landrat Stefan Sternberg mit.
2: Wir haben einen Feuerausbruch in einem Patientenzimmer gehabt. Es sind 2 Menschen leider verstorben und die Evakuierung des Hauses hat aber wirklich vernünftig geklappt. Es sind keine weiteren Menschen jetzt in Gefahr.
1: Erneuerbare Energien decken in Deutschland so viel Stromverbrauch ab wie noch nie. Im ersten Halbjahr 2026 lag ihr Anteil bei 58%. Das geht aus einer Auswertung des Zentrums für Sonnenenergie und Wasserstoffforschung und des Bundesverbandes der Energie- und Wasserwirtschaft hervor. Vor allem Wind- und Solarenergie sorgten für diesen Rekordwert.
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1: Im weiteren Tagesverlauf ziehen heute Wolkenfelder durch. Die Temperatur steigt auf sommerliche 27 Grad. Abends überwiegt dichte Bewölkung, aber es soll trocken bleiben bei Temperaturen von 22 bis 26 Grad. Nachts bilden sich vereinzelt Wolken bei Tiefstwerten von 14 Grad. Morgen gibt es einen Mix aus Sonne und Wolken. Die Temperaturen pendeln zwischen 18 und 24 Grad.
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1: Der Oderwelle Verkehrsservice, ein Wasserleitungsschaden hat die Fahrbahn in der großen Scharnstraße absacken lassen. Die Straße ist deshalb bis voraussichtlich Freitag zwischen den Hausnummern 60 und 65 voll gesperrt. Geblitzt wird heute unter anderem in der Kamangstraße in Richtung Berliner Straße.

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2: Im Studio Matthias Kajanis, schönen guten Tag. Die AfD startet im September in Brandenburg eine Landesakademie zur Schulung von rund 50 Mitgliedern für Partei und mögliche Regierungsarbeit. Vermittelt werden Inhalte zur Organisation, Verwaltung, Kommunikation und politischer Strategie. Konzipiert wurde das Programm im Umfeld von Björn Höcke und Roland Hartwig. Ziel sei der systematische Aufbau von Führungspersonal sowie die ideologische und organisatorische Vorbereitung auf politische Verantwortung. In Brandenburg führen Oder, Spree und viele weitere Flüsse derzeit deutlich zu wenig Wasser. Ursachen sind ein trockenes Frühjahr, fehlende Schneeschmelze und die anhaltende Hitze mit starker Verdunstung. An vielen Pegeln gilt bereits die höchste Warnstufe. Auch das Grundwasser ist vielerorts niedrig. Eine schnelle Entspannung ist nicht in Sicht, so die Einschätzung des Landesamtes für Umwelt in Brandenburg. Zum Auftakt des Hansestadtfestes 2026 erklingt am Donnerstag in einer Woche in der St. Marienkirche Antonio Vivaldis Gloria in D-Dur sowie A Cappella-Werke aus verschiedenen Epochen. Es musizieren der Große Chor und der Kammerchor der Singakademie Frankfurt-Oder gemeinsam mit Mitgliedern des Brandenburgischen Staatsorchesters. Chorleiter Rudolf Tirsch sagte dazu gegenüber der Oderwelle:
3: Wir beginnen mit dem Großen Chor mit klassischen Liedern, dann kommt der Kammerchor, sakrale Kunst sozusagen bis Bruckner. Wir bedenken mit einem ukrainischen Ave Maria und einem Choral aus unserem Nachbarland Polen, unseren Nachbarn im Osten im Kammerchor, und genauso werden wir im Kammerchor dann Liebeslyrik des 20. Jahrhunderts und ganz aktuelle bieten, wie zum Beispiel In This Heart von Shine O'Connor. Im weiteren Verlauf des Programms ein chorsinfonisches Hauptwerk, dieses wunderschöne Gloria in D von Antonio Vivaldi, und fast jeder kennt, auch Leute, die sonst mit Klassik nicht in Berührung groß kommen, die Jahreszeiten von Vivaldi, zumindest den Frühling und meistens noch den Sommer. In der Werbung wird das viel gebracht, und in diesem Duktus ist auch dieses ganze wunderschöne Gloria, was wir an diesem Abend bieten werden.
2: Soweit das Neueste aus unserer Region. Aktuelles aus aller Welt wieder zur nächsten vollen Stunde in den Nachrichten der Oderwelle.
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2: Im Studio Matthias Kajales. Alle 33 Vorschläge der Rentenkommission sollen bis Ende des Jahres gesetzlich umgesetzt sein. Durch eine Steuerreform sollen kleine und mittlere Einkommen um 600 Euro im Jahr entlastet werden. Und auch am Arbeitsmarkt soll sich einiges ändern. Union und SPD haben sich im Koalitionsausschuss auf verschiedene Reformen geeinigt. Wer sich krank meldet, müsse künftig schon ab dem ersten Tag eine Bescheinigung vorlegen, erklärte Bundeskanzler Friedrich Merz.
3: Wir befinden uns mit den nach Corona exorbitant gewordenen Krankenständen in den Unternehmen nicht ab. Wir schaffen die telefonische Krankschreibung ab und führen die Vorlage einer Arbeitsunfähigkeitsbescheinigung ab dem ersten Krankheitstag ein. Das ist eine harte Entscheidung, das wissen wir, aber wir können uns diesen Wettbewerbsnachteil durch lange Abwesenheiten in den Unternehmen nicht länger leisten. Wir haben auch gestern eine Steuerreform beschlossen, konkret die Entlastung, so wie im Koalitionsvertrag

0: Dort mindestens 10 Menschen kamen ums Leben. Auch andere Städte in der Ukraine waren von den Angriffen betroffen. In Ludwigslust nahe Schwerin steht seit dem frühen Morgen der Dachstuhl eines Krankenhauses in Flammen. 2 Patienten kamen ums Leben, mehr als 30 weitere wurden verletzt, so die Polizei. Die Klinik wurde evakuiert. Das Feuer war in einem Patientenzimmer ausgebrochen, teilte Landrat Stefan Sternberg mit.
1: Wir haben einen Feuerausbruch in einem Patientenzimmer gehabt. Es sind 2 Menschen leider verstorben und die Evakuierung des Hauses hat aber wirklich vernünftig geklappt. Es sind keine weiteren Menschen jetzt in Gefahr.
0: Erneuerbare Energien decken in Deutschland so viel Stromverbrauch ab wie noch nie. Im ersten Halbjahr 2026 lag ihr Anteil bei 58%. Das geht aus einer Auswertung des Zentrums für Sonnenenergie und Wasserstoffforschung und des Bundesverbandes der Energie- und Wasserwirtschaft hervor. Vor allem Wind- und Solarenergie sorgten für diesen Rekordwert.
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0: Im weiteren Tagesverlauf ziehen heute Wolkenfelder durch. Die Temperatur steigt auf sommerliche 27 Grad. Abends überwiegt dichte Bewölkung, aber es soll trocken bleiben bei Temperaturen von 22 bis 26 Grad. Nachts bilden sich vereinzelt Wolken bei Tiefstwerten von 14 Grad. Morgen gibt es eine Mix aus Sonne und Wolken. Die Temperaturen pendeln zwischen 18 und 24 Grad.
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0: Der Oderwelle Verkehrsservice, ein Wasserleitungsschaden hat die Fahrbahn in der großen Scharnstraße absacken lassen. Die Straße ist deshalb bis voraussichtlich Freitag zwischen den Hausnummern 60 und 65 voll gesperrt. Geblitzt wird heute unter anderem in der Kammerstraße in Richtung Berliner Straße.

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1: Im Studio Matthias Kajanis, schönen guten Tag. Die AfD startet im September in Brandenburg eine Landesakademie zur Schulung von rund 50 Mitgliedern für Partei und mögliche Regierungsarbeit. Vermittelt werden Inhalte zur Organisation, Verwaltung, Kommunikation und politischer Strategie. Konzipiert wurde das Programm im Umfeld von Björn Höcke und Roland Hartwig. Ziel sei der systematische Aufbau von Führungspersonal sowie die ideologische und organisatorische Vorbereitung auf politische Verantwortung. In Brandenburg führen Oder, Spree und viele weitere Flüsse derzeit deutlich zu wenig Wasser. Ursachen sind ein trockenes Frühjahr, fehlende Schneeschmelze und die anhaltende Hitze mit starker Verdunstung. An vielen Pegeln gilt bereits die höchste Warnstufe. Auch das Grundwasser ist vielerorts niedrig. Eine schnelle Entspannung ist nicht in Sicht, so die Einschätzung des Landesamtes für Umwelt in Brandenburg. Zum Auftakt des Hansestadtfestes 2026 erklingt am Donnerstag in einer Woche in der St. Marienkirche Antonio Vivaldis Gloria in D-Dur sowie A Cappella-Werke aus verschiedenen Epochen. Es musizieren der Große Chor und der Kammerchor der Singakademie Frankfurt-Oder gemeinsam mit Mitgliedern des Brandenburgischen Staatsorchesters. Chorleiter Rudolf Tirsch sagte dazu gegenüber der Oderwelle:
2: Wir beginnen mit dem Großen Chor mit klassischen Liedern, dann kommt der Kammerchor, sakrale Kunst sozusagen bis Bruckner. Wir bedenken mit einem ukrainischen Ave Maria und einem Choral aus unserem Nachbarland Polen, unseren Nachbarn im Osten im Kammerchor, und genauso werden wir im Kammerchor dann Liebeslyrik des 20. Jahrhunderts und ganz aktuelle bieten, wie zum Beispiel In This Heart von Shined O'Connor. Im weiteren Verlauf des Programms ein chorsinfonisches Hauptwerk, dieses wunderschöne Gloria in D von Antonio Vivaldi, und fast jeder kennt, auch Leute, die sonst mit Klassik nicht in Berührung groß kommen, die Jahreszeiten von Vivaldi, zumindest den Frühling und meistens noch den Sommer. In der Werbung wird das viel gebracht, und in diesem Duktus ist auch dieses ganze wunderschöne Gloria, was wir an diesem Abend bieten werden.
1: Soweit das Neueste aus unserer Region. Aktuelles aus aller Welt wieder zur nächsten vollen Stunde in den Nachrichten der Oderwelle.
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4: Im weiteren Tagesverlauf ziehen heute Wolkenfelder durch. Die Temperatur steigt auf sommerliche 27 Grad. Abends überwiegt dichte Bewölkung, aber es soll trocken bleiben bei Temperaturen von 22 bis 26 Grad. Nachts bilden sich vereinzelt Wolken bei Tiefstwerten von 14 Grad. Morgen gibt es eine Mix aus Sonne und Wolken. Die Temperaturen pendeln zwischen 18 und 24 Grad.
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4: Der Oderwelle Verkehrsservice, ein Wasserleitungsschaden hat die Fahrbahn in der großen Scharnstraße absacken lassen. Die Straße ist deshalb bis voraussichtlich Freitag zwischen den Hausnummern 60 und 65 voll gesperrt. Geblitzt wird heute unter anderem in der Kammerstraße in Richtung Berliner Straße.

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2: Im Studio Matthias Kajales. Alle 33 Vorschläge der Rentenkommission sollen bis Ende des Jahres gesetzlich umgesetzt sein. Durch eine Steuerreform sollen kleine und mittlere Einkommen um 600 Euro im Jahr entlastet werden. Und auch am Arbeitsmarkt soll sich einiges ändern. Union und SPD haben sich im Koalitionsausschuss auf verschiedene Reformen geeinigt. Wer sich krank meldet, müsse künftig schon ab dem ersten Tag eine Bescheinigung vorlegen, erklärte Bundeskanzler Friedrich Merz.
3: Wir befinden uns mit den nach Corona exorbitant gewordenen Krankenständen in den Unternehmen nicht ab. Wir schaffen die telefonische Krankschreibung ab und führen die Vorlage einer Arbeitsunfähigkeitsbescheinigung ab dem ersten Krankheitstag ein. Das ist eine harte Entscheidung, das wissen wir, aber wir können uns diesen Wettbewerbsnachteil durch lange Abwesenheiten in den Unternehmen nicht länger leisten. Wir haben auch gestern eine Steuerreform beschlossen, konkret die Entlastung, so wie im Koalitionsvertrag vereinbart, der unteren und mittleren Einkommen. Wer unter Teuerung, Inflation und stagnierenden Löhnen am meisten leidet, wird entlastet. Wir rechnen mit bis zu 600 Euro pro Jahr für einen Durchschnittshaushalt. Das ist eine respektable Summe angesichts der begrenzten Mittel der öffentlichen Finanzen. Wir wissen, Sie, meine Damen und Herren, die Bürgerinnen und Bürger unseres Landes, wollen Entscheidungen und Sie wollen keinen Streit. Wir geben auch eine Bitte an Sie weiter. Machen Sie mit, unterstützen Sie uns bei den jetzt notwendigen Reformen.
2: In der ukrainischen Hauptstadt Kiew hat es in der Nacht massive russische Luftangriffe gegeben. Mehrere Wohnhäuser und ein Hotel wurden zerstört.

0: ab wie noch nie. Im ersten Halbjahr 2026 lag ihr Anteil bei 58%. Das geht aus einer Auswertung des Zentrums für Sonnenenergie und Wasserstoffforschung und des Bundesverbandes der Energie- und Wasserwirtschaft hervor. Vor allem Wind- und Solarenergie sorgten für diesen Rekordwert.
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0: Im weiteren Tagesverlauf ziehen heute Wolkenfelder durch. Die Temperatur steigt auf sommerliche 27 Grad. Abends überwiegt dichte Bewölkung, aber es soll trocken bleiben bei Temperaturen von 22 bis 26 Grad. Nachts bilden sich vereinzelt Wolken bei Tiefstwerten von 14 Grad. Morgen gibt's eine Mix aus Sonne und Wolken. Die Temperaturen pendeln zwischen 18 und 24 Grad.
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0: Der Oderwelle Verkehrsservice. Ein Wasserleitungsschaden hat die Fahrbahn in der großen Scharnstraße absacken lassen. Die Straße ist deshalb bis voraussichtlich Freitag zwischen den Hausnummern 60 und 65 voll gesperrt. Geblitzt wird heute unter anderem in der Kamangstraße in Richtung Berliner Straße.
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1: Im Studio Matthias Kajanis, schönen guten Tag. Die AfD startet im September in Brandenburg eine Landesakademie zur Schulung von rund 50 Mitgliedern für Partei und mögliche Regierungsarbeit. Vermittelt werden Inhalte zur Organisation, Verwaltung, Kommunikation und politischer Strategie. Konzipiert wurde das Programm im Umfeld von Björn Höcke und Roland Hartwig. Ziel sei der systematische Aufbau von Führungspersonal sowie die ideologische und organisatorische Vorbereitung auf politische Verantwortung. In Brandenburg führen Oder, Spree und viele weitere Flüsse derzeit deutlich zu wenig Wasser. Ursachen sind ein trockenes Frühjahr, fehlende Schneeschmelze und die anhaltende Hitze mit starker Verdunstung. An vielen Pegeln gilt bereits die höchste Warnstufe. Auch das Grundwasser ist vielerorts niedrig. Eine schnelle Entspannung ist nicht in Sicht, so die Einschätzung des Landesamtes für Umwelt in Brandenburg. Zum Auftakt des Hansestadtfestes 2026 erklingt am Donnerstag in einer Woche in der St. Marienkirche Antonio Vivaldis Gloria in D-Dur sowie A Cappella-Werke aus verschiedenen Epochen. Es musizieren der Große Chor und der Kammerchor der Singakademie Frankfurt-Oder gemeinsam mit Mitgliedern des Brandenburgischen Staatsorchesters. Chorleiter Rudolf Tirsch sagte dazu gegenüber der Oderwelle:
2: Wir beginnen mit dem Großen Chor mit klassischen Liedern, dann kommt der Kammerchor, sakrale Kunst sozusagen bis Bruckner. Wir bedenken mit einem ukrainischen Ave Maria und einem Choral aus unserem Nachbarland Polen, unseren Nachbarn im Osten im Kammerchor. Und genauso werden wir im Kammerchor dann Liebeslyrik des 20. Jahrhunderts und ganz aktuelle bieten, wie zum Beispiel In This Heart von Shine O'Connor. Im weiteren Verlauf des Programms ein chorsinfonisches Hauptwerk, dieses wunderschöne Gloria in D von Antonio Vivaldi. Und fast jeder kennt, auch Leute, die sonst mit Klassik nicht in Berührung groß kommen, die Jahreszeiten von Vivaldi, zumindest den Frühling und meistens noch den Sommer. In der Werbung wird das viel gebracht und in diesem Duktus ist auch dieses ganze wunderschöne Gloria, was wir an diesem Abend bieten werden.
1: Soweit das Neueste aus unserer Region. Aktuelles aus aller Welt wieder zur nächsten vollen Stunde in den Nachrichten der Oderwelle.
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1: Im weiteren Tagesverlauf ziehen heute Wolkenfelder durch. Die Temperatur steigt auf sommerliche 27 Grad. Abends überwiegt dichte Bewölkung, aber es soll trocken bleiben bei Temperaturen von 22 bis 26 Grad. Nachts bilden sich vereinzelt Wolken bei Tiefstwerten von 14 Grad. Morgen gibt es eine Mix aus Sonne und Wolken. Die Temperaturen pendeln zwischen 18 und 24 Grad.
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1: Der Oderwelle Verkehrsservice, ein Wasserleitungsschaden hat die Fahrbahn in der großen Scharnstraße absacken lassen. Die Straße ist deshalb bis voraussichtlich Freitag zwischen den Hausnummern 60 und 65 voll gesperrt. Geblitzt wird heute unter anderem in der Kammerstraße in Richtung Berliner Straße.

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2: Im Studio Matthias Kajales.
3: Alle 33 Vorschläge der Rentenkommission sollen bis Ende des Jahres gesetzlich umgesetzt sein. Durch eine Steuerreform sollen kleine und mittlere Einkommen um 600 Euro im Jahr entlastet werden. Und auch am Arbeitsmarkt soll sich einiges ändern. Union und SPD haben sich im Koalitionsausschuss auf verschiedene Reformen geeinigt. Wer sich krank meldet, müsse künftig schon ab dem ersten Tag eine Bescheinigung vorlegen, erklärte Bundeskanzler Friedrich Merz.
4: Wir befinden uns mit den nach Corona exorbitant gewordenen Krankenständen in den Unternehmen nicht ab. Wir schaffen die telefonische Krankschreibung ab und führen die Vorlage einer Arbeitsunfähigkeitsbescheinigung ab dem ersten Krankheitstag ein. Das ist eine harte Entscheidung, das wissen wir, aber wir können uns diesen Wettbewerbsnachteil durch lange Abwesenheiten in den Unternehmen nicht länger leisten. Wir haben auch gestern eine Steuerreform beschlossen, konkret die Entlastung, so wie im Koalitionsvertrag vereinbart, der unteren und mittleren Einkommen. Wer unter Teuerung, Inflation und stagnierenden Löhnen am meisten leidet, wird entlastet. Wir rechnen mit bis zu 600 Euro pro Jahr für einen Durchschnittshaushalt. Das ist eine respektable Summe angesichts der begrenzten Mittel der öffentlichen Finanzen. Wir wissen, Sie, meine Damen und Herren, die Bürgerinnen und Bürger unseres Landes, wollen Entscheidungen und Sie wollen keinen Streit. Wir geben auch eine Bitte an Sie weiter. Machen Sie mit, unterstützen Sie uns bei den jetzt notwendigen Reformen.
3: In der ukrainischen Hauptstadt Kiew hat es in der Nacht massive russische Luftangriffe gegeben. Mehrere Wohnhäuser und ein Hotel wurden zerstört. Mindestens 10 Menschen kamen ums Leben. Auch andere Städte in der Ukraine waren von den Angriffen betroffen. In Ludwigslust nahe Schwerin steht seit dem frühen Morgen der Dachstuhl eines Krankenhauses in Flammen. 2 Patienten kamen ums Leben, mehr als 30 weitere wurden verletzt, so die Polizei. Die Klinik wurde evakuiert. Das Feuer war in einem Patientenzimmer ausgebrochen, teilte Landrat Stefan Sternberg mit.
5: Wir haben einen Feuerausbruch in einem Patientenzimmer gehabt. Es sind 2 Menschen leider verstorben und die Evakuierung des Hauses hat aber wirklich vernünftig geklappt. Es sind keine weiteren Menschen jetzt in Gefahr.
3: Erneuerbare Energien decken in Deutschland so viel Stromverbrauch

0: Sie überwiegt dichte Bewölkung, aber es soll trocken bleiben bei Temperaturen von 22 bis 26 Grad. Nachts bilden sich vereinzelt Wolken bei Tiefstwerten von 14 Grad. Morgen gibt es eine Mix aus Sonne und Wolken. Die Temperaturen pendeln zwischen 18 und 24 Grad.
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0: Der Oderwelle Verkehrsservice, ein Wasserleitungsschaden hat die Fahrbahn in der großen Scharnstraße absacken lassen. Die Straße ist deshalb bis voraussichtlich Freitag zwischen den Hausnummern 60 und 65 voll gesperrt. Geblitzt wird heute unter anderem in der Kamangstraße in Richtung Berliner Straße.

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1: Im Studio Matthias Kajalis, schönen guten Tag. Die AfD startet im September in Brandenburg eine Landesakademie zur Schulung von rund 50 Mitgliedern für Partei und mögliche Regierungsarbeit. Vermittelt werden Inhalte zur Organisation, Verwaltung, Kommunikation und politischer Strategie. Konzipiert wurde das Programm im Umfeld von Björn Höcke und Roland Hartwig. Ziel sei der systematische Aufbau von Führungspersonal sowie die ideologische und organisatorische Vorbereitung auf politische Verantwortung. In Brandenburg führen Oder, Spree und viele weitere Flüsse derzeit deutlich zu wenig Wasser. Ursachen sind ein trockenes Frühjahr, fehlende Schneeschmelze und die anhaltende Hitze mit starker Verdunstung. An vielen Pegeln gilt bereits die höchste Warnstufe. Auch das Grundwasser ist vielerorts niedrig. Eine schnelle Entspannung ist nicht in Sicht, so die Einschätzung des Landesamtes für Umwelt in Brandenburg. Zum Auftakt des Hansestadtfestes 2026 erklingt am Donnerstag in einer Woche in der St. Marienkirche Antonio Vivaldis Gloria in D-Dur sowie A Cappella-Werke aus verschiedenen Epochen. Es musizieren der Große Chor und der Kammerchor der Singakademie Frankfurt-Oder gemeinsam mit Mitgliedern des Brandenburgischen Staatsorchesters. Chorleiter Rudolf Tirsch sagte dazu gegenüber der Oderwelle:
2: Wir beginnen mit dem Großen Chor mit klassischen Liedern, dann kommt der Kammerchor, sakrale Kunst sozusagen bis Bruckner. Wir bedenken mit einem ukrainischen Ave Maria und einem Choral aus unserem Nachbarland Polen, unseren Nachbarn im Osten im Kammerchor, und genauso werden wir im Kammerchor dann Liebeslyrik des 20. Jahrhunderts und ganz aktuelle bieten, wie zum Beispiel In This Heart von Shined O'Connor. Im weiteren Verlauf des Programms ein chorsinfonisches Hauptwerk, dieses wunderschöne Gloria in D von Antonio Vivaldi, und fast jeder kennt, auch Leute, die sonst mit Klassik nicht in Berührung groß kommen, die Jahreszeiten von Vivaldi, zumindest den Frühling und meistens noch den Sommer. In der Werbung wird das viel gebracht, und in diesem Duktus ist auch dieses ganze wunderschöne Gloria, was wir an diesem Abend bieten werden.
1: Soweit das Neueste aus unserer Region. Aktuelles aus aller Welt wieder zur nächsten vollen Stunde in den Nachrichten der Oderwelle.
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4: Im weiteren Tagesverlauf ziehen heute Wolkenfelder durch. Die Temperatur steigt auf sommerliche 27 Grad. Abends überwiegt dichte Bewölkung, aber es soll trocken bleiben bei Temperaturen von 22 bis 26 Grad. Nachts bilden sich vereinzelt Wolken bei Tiefstwerten von 14 Grad. Morgen gibt es einen Mix aus Sonne und Wolken. Die Temperaturen pendeln zwischen 18 und 24 Grad.
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4: Ja, oder will der Verkehrsservice einen Wasserleitungsschaden? Hat die Fahrbahn in der großen Scharnstraße absacken lassen. Die Straße ist deshalb bis voraussichtlich Freitag zwischen den Hausnummern 60 und 65 voll gesperrt. Geblitzt wird heute unter anderem in der Kamangstraße in Richtung Berliner Straße.

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2: Im Studio Matthias Kajales. Alle 33 Vorschläge der Rentenkommission sollen bis Ende des Jahres gesetzlich umgesetzt sein. Durch eine Steuerreform sollen kleine und mittlere Einkommen um 600 Euro im Jahr entlastet werden. Und auch am Arbeitsmarkt soll sich einiges ändern. Union und SPD haben sich im Koalitionsausschuss auf verschiedene Reformen geeinigt. Wer sich krank meldet, müsse künftig schon ab dem ersten Tag eine Bescheinigung vorlegen, erklärte Bundeskanzler Friedrich Merz.
3: Wir befinden uns mit den nach Corona exorbitant gewordenen Krankenständen in den Unternehmen nicht ab. Wir schaffen die telefonische Krankschreibung ab und führen die Vorlage einer Arbeitsunfähigkeitsbescheinigung ab dem ersten Krankheitstag ein. Das ist eine harte Entscheidung, das wissen wir, aber wir können uns diesen Wettbewerbsnachteil durch lange Abwesenheiten in den Unternehmen nicht länger leisten. Wir haben auch gestern eine Steuerreform beschlossen, konkret die Entlastung, so wie im Koalitionsvertrag vereinbart, der unteren und mittleren Einkommen. Wer unter Teuerung, Inflation und stagnierenden Löhnen am meisten leidet, wird entlastet. Wir rechnen mit bis zu 600 Euro pro Jahr für einen Durchschnittshaushalt. Das ist eine respektable Summe angesichts der begrenzten Mittel der öffentlichen Finanzen. Wir wissen, Sie, meine Damen und Herren, die Bürgerinnen und Bürger unseres Landes, wollen Entscheidungen und Sie wollen keinen Streit. Wir geben auch eine Bitte an Sie weiter. Machen Sie mit, unterstützen Sie uns bei den jetzt notwendigen Reformen.
2: In der ukrainischen Hauptstadt Kiew hat es in der Nacht massive russische Luftangriffe gegeben. Mehrere Wohnhäuser und ein Hotel wurden zerstört. Mindestens 10 Menschen kamen ums Leben. Auch andere Städte in der Ukraine waren von den Angriffen betroffen. In Ludwigslust nahe Schwerin steht seit dem frühen Morgen der Dachstuhl eines Krankenhauses in Flammen. 2 Patienten kamen ums Leben, mehr als 30 weitere wurden verletzt, so die Polizei. Die Klinik wurde evakuiert. Das Feuer war in einem Patientenzimmer ausgebrochen, teilte Landrat Stefan Sternberg mit.
4: Wir haben einen Feuerausbruch in einem Patientenzimmer gehabt. Es sind 2 Menschen leider verstorben und die Evakuierung des Hauses hat aber wirklich vernünftig geklappt. Es sind keine weiteren Menschen jetzt in Gefahr.
2: Erneuerbare Energien decken in Deutschland so viel Stromverbrauch ab wie noch nie. Im ersten Halbjahr 2026 lag ihr Anteil bei 58%. Das geht aus einer Auswertung des Zentrums für Sonnenenergie und Wasserstoffforschung und des Bundesverbandes der Energie- und Wasserwirtschaft hervor. Vor allem Wind- und Solarenergie sorgten für diesen Rekordwert.
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0: 18 Grad. Morgen gibt's eine Mix aus Sonne und Wolken. Die Temperaturen pendeln zwischen 18 und 24 Grad.
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0: Wunderschönen guten Abend, der Oderwelle Verkehrsservice. Uns liegen derzeit keine Meldungen über Verkehrsbehinderung vor. Die Oderwelle wünscht auch weiterhin eine gute und sichere Fahrt.
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1: Im Studio Matthias Kajalis. Schönen guten Abend. Die AfD startet im September in Brandenburg eine Landesakademie zur Schulung von rund 50 Mitgliedern für Partei und mögliche Regierungsarbeit. Vermittelt werden Inhalte zur Organisation, Verwaltung, Kommunikation und politischer Strategie. Konzipiert wurde das Programm im Umfeld von Björn Höcke und Roland Hartwig. Ziel sei der systematische Aufbau von Führungspersonal sowie die ideologische und organisatorische Vorbereitung auf politische Verantwortung. In Brandenburg führen Oder, Spree und viele weitere Flüsse derzeit deutlich zu wenig Wasser. Ursachen sind ein trockenes Frühjahr, fehlende Schneeschmelze und die anhaltende Hitze mit starker Verdunstung. An vielen Pegeln gilt bereits die höchste Warnstufe. Auch das Grundwasser ist vielerorts niedrig. Eine schnelle Entspannung ist nicht in Sicht, so die Einschätzung des Landesamtes für Umwelt in Brandenburg. Zum Auftakt des Hansestadtfestes 2026 erklingt am Donnerstag in einer Woche in der St. Marienkirche Antonio Vivaldis Gloria in D-Dur sowie A Cappella-Werke aus verschiedenen Epochen. Es musizieren der Große Chor und der Kammerchor der Singakademie Frankfurt-Oder gemeinsam mit Mitgliedern des Brandenburgischen Staatsorchesters. Chorleiter Rudolf Tirsch sagte dazu gegenüber der Oderwelle:
2: Wir beginnen mit dem Großen Chor mit klassischen Liedern, dann kommt der Kammerchor, sakrale Kunst sozusagen bis Bruckner. Wir bedenken mit einem ukrainischen Ave Maria und einem Choral aus unserem Nachbarland Polen, unseren Nachbarn im Osten im Kammerchor, und genauso werden wir im Kammerchor dann Liebeslyrik des 20. Jahrhunderts und ganz aktuelle bieten, wie zum Beispiel In This Heart von Shine O'Connor. Im weiteren Verlauf des Programms ein chorsinfonisches Hauptwerk, dieses wunderschöne Gloria in D von Antonio Vivaldi, und fast jeder kennt, auch Leute, die sonst mit Klassik nicht in Berührung groß kommen, die Jahreszeiten von Vivaldi, zumindest den Frühling und meistens noch den Sommer. In der Werbung wird das viel gebracht, und in diesem Duktus ist auch dieses ganze wunderschöne Gloria, was wir an diesem Abend bieten werden.
1: Soweit das Neueste aus unserer Region. Aktuelles aus aller Welt wieder zur nächsten vollen Stunde in den Nachrichten der Oderwelle.
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1: Nachts bilden sich vereinzelt Wolken bei Tiefstwerten von 14 Grad. Morgen gibt's eine Mix aus Sonne und Wolken. Die Temperaturen pendeln zwischen 18 und 24 Grad.
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1: Wunderschönen guten Abend, der Oderwelle Verkehrsservice. Sonst liegen derzeit keine Meldungen über Verkehrsbehinderung vor. Die Oderwelle wünscht auch weiterhin eine gute und sichere Fahrt.

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3: Im Studio Matthias Kajales. Alle 33 Vorschläge der Rentenkommission sollen bis Ende des Jahres gesetzlich umgesetzt sein. Durch eine Steuerreform sollen kleine und mittlere Einkommen um 600 Euro im Jahr entlastet werden. Und auch am Arbeitsmarkt soll sich einiges ändern. Union und SPD haben sich im Koalitionsausschuss auf verschiedene Reformen geeinigt. Wer sich krank meldet, müsse künftig schon ab dem ersten Tag eine Bescheinigung vorlegen, erklärte Bundeskanzler Friedrich Merz.
4: Wir befinden uns mit den nach Corona exorbitant gewordenen Krankenständen in den Unternehmen nicht ab. Wir schaffen die telefonische Krankschreibung ab und führen die Vorlage einer Arbeitsunfähigkeitsbescheinigung ab dem ersten Krankheitstag ein. Das ist eine harte Entscheidung, das wissen wir, aber wir können uns diesen Wettbewerbsnachteil durch lange Abwesenheiten in den Unternehmen nicht länger leisten. Wir haben auch gestern eine Steuerreform beschlossen, konkret die Entlastung, so wie im Koalitionsvertrag vereinbart, der unteren und mittleren Einkommen. Wer unter Teuerung, Inflation und stagnierenden Löhnen am meisten leidet, wird entlastet. Wir rechnen mit bis zu 600 Euro pro Jahr für einen Durchschnittshaushalt. Das ist eine respektable Summe angesichts der begrenzten Mittel der öffentlichen Finanzen. Wir wissen, Sie, meine Damen und Herren, die Bürgerinnen und Bürger unseres Landes, wollen Entscheidungen und Sie wollen keinen Streit. Wir geben auch eine Bitte an Sie weiter. Machen Sie mit, unterstützen Sie uns bei den jetzt notwendigen Reformen.
3: In der ukrainischen Hauptstadt Kiew hat es in der Nacht massive russische Luftangriffe gegeben. Mehrere Wohnhäuser und ein Hotel wurden zerstört. Mindestens 10 Menschen kamen ums Leben. Auch andere Städte in der Ukraine waren von den Angriffen betroffen. In Ludwigslust nahe Schwerin steht seit dem frühen Morgen der Dachstuhl eines Krankenhauses in Flammen. 2 Patienten kamen ums Leben, mehr als 30 weitere wurden verletzt, so die Polizei. Die Klinik wurde evakuiert. Das Feuer war in einem Patientenzimmer ausgebrochen, teilte Landrat Stefan Sternberg mit.
5: Wir haben einen Feuerausbruch in einem Patientenzimmer gehabt. Es sind 2 Menschen leider verstorben und die Evakuierung des Hauses hat aber wirklich vernünftig geklappt. Es sind keine weiteren Menschen jetzt in Gefahr.
3: Erneuerbare Energien decken in Deutschland so viel Stromverbrauch ab wie noch nie. Im ersten Halbjahr 2026 lag ihr Anteil bei 58%. Das geht aus einer Auswertung des Zentrums für Sonnenenergie und Wasserstoffforschung und des Bundesverbandes der Energie- und Wasserwirtschaft hervor. Vor allem Wind- und Solarenergie sorgten für diesen Rekordwert.
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3: Nachts bilden sich vereinzelt Wolken bei Tiefstwerten von 14 Grad. Morgen gibt's einen Mix aus Sonne und Wolken. Die Temperaturen pendeln zwischen 18 und 24 Grad.
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3: Wunderschönen guten Abend, der Oderwelle Verkehrsservice. Sonst liegen derzeit keine Meldungen über Verkehrsbehinderung vor. Die Oderwelle wünscht auch weiterhin eine gute und sichere Fahrt.
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1: Im Studio Matthias Kajalis. Schönen guten Abend. Die AfD startet im September in Brandenburg eine Landesakademie zur Schulung von rund 50 Mitgliedern für Partei und mögliche Regierungsarbeit. Vermittelt werden Inhalte zur Organisation, Verwaltung, Kommunikation und politischer Strategie. Konzipiert wurde das Programm im Umfeld von Björn Höcke und Roland Hartwig. Ziel sei der systematische Aufbau von Führungspersonal sowie die ideologische und organisatorische Vorbereitung auf politische Verantwortung. In Brandenburg führen Oder, Spree und viele weitere Flüsse derzeit deutlich zu wenig Wasser. Ursachen sind ein trockenes Frühjahr, fehlende Schneeschmelze und die anhaltende Hitze mit starker Verdunstung. An vielen Pegeln gilt bereits die höchste Warnstufe. Auch das Grundwasser ist vielerorts niedrig. Eine schnelle Entspannung ist nicht in Sicht, so die Einschätzung des Landesamtes für Umwelt in Brandenburg. Zum Auftakt des Hansestadtfestes 2026 erklingt am Donnerstag in einer Woche in der St. Marienkirche Antonio Vivaldis Gloria in D-Dur sowie A Cappella-Werke aus verschiedenen Epochen. Es musizieren der Große Chor und der Kammerchor der Singakademie Frankfurt-Oder gemeinsam mit Mitgliedern des Brandenburgischen Staatsorchesters. Chorleiter Rudolf Tirsch sagte dazu gegenüber der Oderwelle:
2: Wir beginnen mit dem Großen Chor mit klassischen Liedern, dann kommt der Kammerchor, sakrale Kunst sozusagen bis Bruckner. Wir bedenken mit einem ukrainischen Ave Maria und einem Choral aus unserem Nachbarland Polen, unseren Nachbarn im Osten im Kammerchor, und genauso werden wir im Kammerchor dann Liebeslyrik des 20. Jahrhunderts und ganz aktuelle bieten, wie zum Beispiel In This Heart von Shine O'Connor. Im weiteren Verlauf des Programms ein chorsinfonisches Hauptwerk, dieses wunderschöne Gloria in D von Antonio Vivaldi, und fast jeder kennt, auch Leute, die sonst mit Klassik nicht in Berührung groß kommen, die Jahreszeiten von Vivaldi, zumindest den Frühling und meistens noch den Sommer. In der Werbung wird das viel gebracht, und in diesem Duktus ist auch dieses ganze wunderschöne Gloria, was wir an diesem Abend bieten werden.
1: Soweit das Neueste aus unserer Region. Aktuelles aus aller Welt wieder zur nächsten vollen Stunde in den Nachrichten der Oderwelle.
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1: Nachts bilden sich vereinzelt Wolken bei Tiefstwerten von 14 Grad. Morgen gibt's eine Mix aus Sonne und Wolken. Die Temperaturen pendeln zwischen 18 und 24 Grad.
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1: Wunderschönen guten Abend, der Oderwelle Verkehrsservice. Uns liegen derzeit keine Meldungen über Verkehrsbehinderung vor. Die Oderwelle wünscht auch weiterhin eine gute und sichere Fahrt.

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2: Im Studio Matthias Kajales. Alle 33 Vorschläge der Rentenkommission sollen bis Ende des Jahres gesetzlich umgesetzt sein. Durch eine Steuerreform sollen kleine und mittlere Einkommen um 600 Euro im Jahr entlastet werden. Und auch am Arbeitsmarkt soll sich einiges ändern. Union und SPD haben sich im Koalitionsausschuss auf verschiedene Reformen geeinigt. Wer sich krank meldet, müsse künftig schon ab dem ersten Tag eine Bescheinigung vorlegen, erklärte Bundeskanzler Friedrich Merz.
3: Wir befinden uns mit den nach Corona exorbitant gewordenen Krankenständen in den Unternehmen nicht ab. Wir schaffen die telefonische Krankschreibung ab und führen die Vorlage einer Arbeitsunfähigkeitsbescheinigung ab dem ersten Krankheitstag ein. Das ist eine harte Entscheidung, das wissen wir, aber wir können uns diesen Wettbewerbsnachteil durch lange Abwesenheiten in den Unternehmen nicht länger leisten. Wir haben auch gestern eine Steuerreform beschlossen, konkret die Entlastung, so wie im Koalitionsvertrag vereinbart, der unteren und mittleren Einkommen. Wer unter Teuerung, Inflation und stagnierenden Löhnen am meisten leidet, wird entlastet. Wir rechnen mit bis zu 600 Euro pro Jahr für einen Durchschnittshaushalt. Das ist eine respektable Summe angesichts der begrenzten Mittel der öffentlichen Finanzen. Wir wissen, Sie, meine Damen und Herren, die Bürgerinnen und Bürger unseres Landes, wollen Entscheidungen und Sie wollen keinen Streit. Wir geben auch eine Bitte an Sie weiter. Machen Sie mit, unterstützen Sie uns bei den jetzt notwendigen Reformen.
2: In der ukrainischen Hauptstadt Kiew hat es in der Nacht massive russische Luftangriffe gegeben. Mehrere Wohnhäuser und ein Hotel wurden zerstört. Mindestens 10 Menschen kamen ums Leben. Auch andere Städte in der Ukraine waren von den Angriffen betroffen. In Ludwigslust nahe Schwerin steht seit dem frühen Morgen der Dachstuhl eines Krankenhauses in Flammen. 2 Patienten kamen ums Leben, mehr als 30 weitere wurden verletzt, so die Polizei. Die Klinik wurde evakuiert. Das Feuer war in einem Patientenzimmer ausgebrochen, teilte Landrat Stefan Sternberg mit.
4: Wir haben einen Feuerausbruch in einem Patientenzimmer gehabt. Es sind 2 Menschen leider verstorben und die Evakuierung des Hauses hat aber wirklich vernünftig geklappt. Es sind keine weiteren Menschen jetzt in Gefahr.
2: Erneuerbare Energien decken in Deutschland so viel Stromverbrauch ab wie noch nie. Im ersten Halbjahr 2026 lag ihr Anteil bei 58%. Das geht aus einer Auswertung des Zentrums für Sonnenenergie und Wasserstoffforschung und des Bundesverbandes der Energie- und Wasserwirtschaft hervor. Vor allem Wind- und Solarenergie sorgten für diesen Rekordwert.
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2: Nachts bilden sich vereinzelt Wolken bei Tiefstwerten von 14 Grad. Morgen gibt's eine Mix aus Sonne und Wolken. Die Temperaturen pendeln zwischen 18 und 24 Grad.
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2: Wunderschönen guten Abend, der Oderwelle Verkehrsservice. Sonst liegen derzeit keine Meldungen über Verkehrsbehinderung vor. Die Oderwelle wünscht auch weiterhin eine gute und sichere Fahrt.
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2: Der Oderwelle Verkehrsservice, wir liegen derzeit keine Meldungen über Verkehrsbehinderung vor. Wir wünschen auch weiterhin eine gute und sichere Fahrt durch die Nacht.
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2: Der Oderwelle Verkehrsservice und Siegen derzeit keine Meldungen über Verkehrsbehinderungen vor. Wir wünschen auch weiterhin eine gute und sichere Fahrt durch die Nacht.
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2: Der Oderwelle Verkehrsservice und Siegen derzeit keine Meldungen über Verkehrsbehinderungen vor. Wir wünschen auch weiterhin eine gute und sichere Fahrt durch die Nacht.
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